0: Da wird das Ergebnis nicht die Ausrottung der europäischen Rassen, sondern die Ausrottung des Judentums in Europa sein.
1: Wille Adolf singen um einen Drum so fersk.